linke Fenster schräg nach innen links auf und das rechte würde nach innen rechts aufschlagen, wenn dann nicht der Wasserhahn von der Spüle im Weg wäre. Ein bisschen kann man das schon auch.

Also das linke Fenster von Kippen auf. Zeige ihr, wo es hingeht und sie fliegt raus. Das wollte sie eigentlich gar nicht. Ich mache das Fenster zu. Sie sitzt draußen auf der Scheibe. Tut beleidigt.